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1: Ich bin Tina Golatrella. Guten Morgen. Heute ist der Swiss Overshoot Day. Ab heute hat die Schweiz ihre eigenen natürlichen Ressourcen für das laufende Jahr aufgebraucht. Würde die ganze Welt so leben wie die Schweiz, bräuchte man fast 3 Erden. Laut der Umweltschutzorganisation WWF fliegen wir zu viel, fahren zu viel Auto, kaufen Fast Fashion und verschwenden Lebensmittel. 94 Passagiere und Besatzungsmitglieder des vom Hantavirus betroffenen Kreuzfahrtschiff Hondius sind in Teneriffa evakuiert worden. Sie stammen aus insgesamt 19 Ländern, teilte die spanische Gesundheitsministerin mit. Bei einem Franzosen zeigten sich während des Flugs erste Symptome. Die letzten Evakuierungsflüge sind für heute Nachmittag geplant. Der Iran-Krieg ist nach Ansicht des israelischen Ministerpräsidenten Benjamin Netanyahu noch nicht beendet. Es gebe immer noch Nuklearmaterial, das aus dem Iran entfernt werden müsse, sagte er zum Fernsehsender CBS. Auch müssten weitere Anlagen zur Urananreicherung demontiert werden. Die US-Regierung hatte Anfang Mai die Kampfhandlungen im Iran für beendet erklärt. In der höchsten Schweizer Fußballliga siegt der FC St. Gallen beim FC Lugano 2:1. Sion schlägt Meister Thun 2:0 und die Young Boys fegen den FC Basel mit 3:0 vom Platz. In der Tabelle belegt St. Gallen den 2. Platz und Lugano den 3. Tabellenschlusslicht ist Winterthur. Wir startet trüb und nass in die neue Woche. Es regnet und windet bei 11 Grad am Morgen und 15 bis 17 Grad am Nachmittag.

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1: Ich bin Tina Golatrella. Guten Morgen. Heute ist der Swiss Overshoot Day. Ab heute hat die Schweiz ihre eigenen natürlichen Ressourcen für das laufende Jahr aufgebraucht. Stefanie Wyss.
2: Würde die ganze Welt so leben wie wir in der Schweiz, bräuchten wir fast 3 Erden. Die Schweiz hat ihre eigenen natürlichen Ressourcen schon rund 2 Monate vor dem globalen Overshoot Day aufgebraucht. Das liegt unter anderem an unserem hohen Konsum. Wir fliegen viel, fahren viel Auto, verschwenden zu viel Lebensmittel und kaufen immer mehr Fast Fashion.
1: Die Gruppe Schweiz ohne Armee unterstützt die Volksinitiative gegen die Beschaffung der F-35 Kampfjets nicht. Ein Antrag, sich an der Initiative zu beteiligen, wurde an der gestrigen Vollversammlung in Solothurn abgelehnt. Es sei kontraproduktiv. 94 Passagiere und Besatzungsmitglieder des vom Hantavirus betroffenen Kreuzfahrtschiff Hondius sind in Teneriffa evakuiert worden. Sie stammen aus insgesamt 19 Ländern, teilte die spanische Gesundheitsministerin mit. Bei einem Franzosen zeigten sich während des Flugs erste Symptome. Die letzten Evakuierungsflüge sind für heute Nachmittag geplant. In der höchsten Schweizer Fußballliga siegt der FC St. Gallen beim FC Lugano 2:1. Sion schlägt Meister Thun 2:0 und die Young Boys fegen den FC Basel mit 3:0 vom Platz. In der Tabelle belegt St. Gallen den 2. Platz und Lugano den 3. Tabellenschlusslicht ist Winterthur. Wir starten trüb und nass in die neue Woche. Es regnet und windet bei 11 Grad am Morgen und 15 bis 17 Grad am Nachmittag.
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5: Neue Woche haben wir erreicht. 1 Minute ab 6 Uhr. Einen wunderschönen guten Morgen. Ja, wir starten nicht so prickelnd in die neue Woche. Es schifft relativ oft, aber das macht nichts. Wir sind nämlich ready mit gutem Sound. ACDC Hellspells.

0: Hi on you, einen wunderschönen guten Morgen. Wir haben jetzt gerade 11 Minuten ab 6 Uhr. Ihr hört Virgin Radio.
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0: Wir haben so schön neue Woche, neues Glück. Und natürlich auch am heutigen Morgen haben wir wieder diverse Tickets für euch am Start, die wir verschenken und an Mann oder an Frau bringen müssen. Ja? Und es ist eigentlich ganz, ganz simpel. Im Verlauf von dieser Stunde kommt ein Konzertsummer-Alarm. Und zwar von Social Distortion. Ja, die Herren, die beehren uns nämlich. Und zwar, jetzt muss ich gerade schnell schauen, wo sind sie denn? Da? Am 24.06. Also eigentlich schon relativ bald in der Hall 622. Und eben, wenn ihr den Konzertsummer-Alarm von Social Distortion hört, dann durchrufen 0848 120 200. Und ja, jetzt schauen wir einfach mal, wie wach sie schon sind.
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0: Ja, so starten wir noch gut im Morgen. Dr. Feelgood, Mötley Crüe und ja, ihr seid wirklich schon wach. Ich finde es also faszinierend.
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0: Krass, da ist schon etwas sehr wach. Einen wunderschönen guten Morgen. Wer ist am Telefon?
2: Guten Morgen, Andrea.
0: Wer ist am Telefon?
2: Da ist der Reto.
0: Ja, hoi Reto, wie hast du? Geht's gut?
2: Wunderbar, danke selber.
0: Ja, wunderbar. Es könnte ein bisschen schönes Wetter sein, aber ich tue mich jetzt nicht beklagen. Ist sehr, sehr höchstes Niveau, wenn man über das Wetter schimpft. Ja, du darfst natürlich auch Social Distortion schauen.
2: Das heisst, danke vielmals.
0: Ja, sehr gut. Super. Wer nimmst du mit?
2: Deine bessere Hälfte.
0: Deine bessere Hälfte, sehr gut. Dann macht ihr euch einen wunderschönen Abend und geniessen es miteinander und vor allem trinken eins auf mich, ist gut.
2: Selbstverständlich, eher Sache. Danke vielmals.
0: Ich finde es sensationell, dass du jetzt so schnell gewesen bist und vor allem schon wach und fit bist. Und darum wünsche ich dir jetzt einen wunderschönen Wochenstart und dann ganz, ganz viel Spass am Konzert.
2: Das wünsche ich dir auch. Danke
0: vielmals. Danke dir. Tschüss. Ciao, ciao. So, ja, das war es mit Social Distortion. Aber in den nächsten zwei Stunden haben wir natürlich auch Cam Nulla Cam Ready. Und zwar Rise Against, meine Damen und Herren. Ja. Und ich glaube, da wird sicher auch der ein oder die andere von euch mit von der Partie sein. Jetzt gibt es Musik direkt aus Zürich. King Zebra, All I Want Is You.
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0: Wunderschönen guten Morgen. In einer halben Minute haben wir Punkt 6:30. Schön, sind wir mit Virgin Radio unterwegs und das wird natürlich wie immer belohnt. Wir haben einen grossartigen Sound ready in den nächsten paar Minuten. Wird nächstes Jahr 20-jährig. Einfach, dass wir uns wieder mal alt fühlen. Linkin Park, What I've Done. Dann gibt es noch den Oldtime Classic aus den 70er Jahren. Derek and the Dominos mit Laila. Aber jetzt dürfen wir uns zuerst aufs Fahren konzentrieren mit R.E.M. und Drive. Kommt gut als Ziel, wo ihr auch immer anmüht.
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Music and the Dominos. Grossartiger Track. Fast 7 Minuten haben wir jetzt Ruhe gehabt von der Mutter Heveli. He? Aber jetzt ist fertig, lustig. Jetzt haben wir dann gerade 7:15. Und ihr seid sicher auch wie ich relative Filmfans und haben vermutlich auch schon diverse Filme gesehen. Und ja, ich bin ehrlich, ich bin kein Romantiker, obwohl ich Science-Fiction liebe. Aber Armageddon ist jetzt wirklich so einer von den Filmen, der jetzt nicht so einer von meinen All-Time-Favorites ist. Und der Ben Affleck, der hat sich nämlich noch fast mit dem Michael Bay, mit dem Regisseur, angelegt, weil es ist ja eigentlich eine komische Geschichte. Es geht darum, dass Asteroiden auf die Erde fallen und dann kommt quasi der Riesenasteroid und dann müssen Menschen von einer Bohrinsel quasi auf den Asteroid ein Loch bohren, eine Atombombe drin tun und für das müssen sie sich als Astronauten fortbilden lassen. Und dann hat Ben Affleck gefunden, eigentlich wäre es viel schlauer, wenn man einfach würde sagen, hey, wir nehmen Astronauten und ihnen das Bohren beibringen. Ja, eigentlich ein bisschen komischer Plot-Twist. Aber der Soundtrack, ja, der kann sich hören lassen.

Hey krass, Ace of Spades, Motorhead, grossartiger Track. He? So starten wir noch gerne in eine neue Woche. Schön sind wir mit uns unterwegs mit Virgin Radio. 7 Minuten noch, dann haben wir 7.

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2: Ich bin Tina Golatrella. Guten Morgen. Heute ist der Swiss Overshoot Day. Ab heute hat die Schweiz ihre eigenen natürlichen Ressourcen für das laufende Jahr aufgebraucht. Stefanie Wies.
3: Würde die ganze Welt so leben wie wir in der Schweiz, bräuchten wir fast 3 Erden. Die Schweiz hat ihre eigenen natürlichen Ressourcen schon rund 2 Monate vor dem globalen Overshoot Day aufgebraucht. Das liegt unter anderem an unserem hohen Konsum. Wir fliegen viel, fahren viel Auto, verschwenden zu viel Lebensmittel und kaufen immer mehr Fast Fashion.
2: Die Gruppe Schweiz ohne Armee unterstützt die Volksinitiative gegen die Beschaffung der F-35 Kampfjets nicht. Ein Antrag, sich an der Initiative zu beteiligen, wurde an der gestrigen Vollversammlung in Solothurn abgelehnt. Es sei kontraproduktiv. 94 Passagiere und Besatzungsmitglieder des vom Hantavirus betroffenen Kreuzfahrtschiff Hondius sind in Teneriffa evakuiert worden. Sie stammen aus insgesamt 19 Ländern, teilte die spanische Gesundheitsministerin mit. Bei einem Franzosen zeigten sich während des Flugs erste Symptome. Die letzten Evakuierungsflüge sind für heute Nachmittag geplant. In der höchsten Schweizer Fußballliga siegt der FC St. Gallen beim FC Lugano 2:1. Sion schlägt Meister Thun 2:0 und die Young Boys fegen den FC Basel mit 3:0 vom Platz. In der Tabelle belegt St. Gallen den 2. Platz und Lugano den 3. Tabellenschlusslicht ist Winterthur. Wir startet trüb und nass in die neue Woche. Es regnet und windet bei 11 Grad am Morgen und 15 bis 17 Grad am Nachmittag.
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6: Herzlich willkommen im Montagmorgen in einer neuen Woche und vor allem bei Virgin Radio. Wir haben 3 Minuten ab 7 Uhr und wir legen gerade los mit Enter Sandman und Metallica.
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0: Chatschatschall oder der Mann mit der Querflöte. Wunderschönen guten Morgen, ihr hört Virgin Radio. Schön, sind ihr mit uns unterwegs.
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0: Ja, und wir sind natürlich wieder mit drin. Die Spendierhosen sind montiert und wir hauen und verschenken am heutigen Morgen natürlich auch wieder Tickets. Und zwar für Rise Against, meine Damen und Herren. Und ja, die kommen auch bald zu uns in die Schweiz. Und zwar am 29. Juni. Ja, in der Halle 622. Also, es ist noch interessant, in der Halle 622 gibt sich ja so die Rockstars so Türfallen in die Hand. Und ja, was wir auch noch sagen, noch ganz schnell, Komplex wird es nicht mehr lang gehen. Da wird wieder irgendetwas angebaut und es gibt wieder weniger Kultur für uns Rocker. Ja, ist ein bisschen schade, aber du, wir nehmen, was es gibt. Auf jeden Fall Item Rise Against. Ja, wenn ihr in der nächsten halben Stunde, oder besser gesagt in der nächsten Stunde, den Konzertsummer-Alarm hört, wie immer durchrufen, 0848 120 200. Und ich sage es gerne immer wieder, die Nummern bitte speichern, weil das ist eure Nummer zum Glück. Jetzt gibt es Chiefs für euch, die Kaiser Chiefs mit Ruby.
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Mr. Brightside, Killers. Wunderschönen guten Morgen. 3 Minuten ab 7:30 haben wir. Und natürlich sind wir wieder ready mit dem besten Sound, auch in der ersten halben Stunde. Sum 41 out for blood. Dann gibt es auch noch Status Quo, Whatever You Want, ein Song, den, glaube ich, jeder kennt. Aber ich würde sagen, jetzt nehmen wir noch zuerst das Tier aus in uns. Der Flappert mit Animal hat noch den Vortritt. Und vergesst nicht, es ist noch kein Konzertsummeralarm gekommen in dieser Stunde. Also, der kommt definitiv auch noch in den nächsten paar Minuten.

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0: Wunderschönen guten Morgen. Wir haben 7:45 gehabt. Und vorne haben wir gerade den Konzertsummeralarm gehört.
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0: Ja, und ich würde euch jetzt eigentlich mega gerne die Gewinnerin präsentieren. Es wäre Michelle gewesen aus Luzern. Aber leider Gottes, es ist so ein richtig typischer Montagmorgen. Funktioniert jetzt auf einmal meine Aufnahme nicht mehr. Also ich kann euch nicht mehr aufzeichnen. Wieder technische Probleme. Lustigerweise heute Morgen in der 60 Stunde hat es noch funktioniert. Jetzt hat er gefunden, dass du keine Lust mehr zum Arbeiten. Ich gehe dem natürlich wieder nach. Ich glaube, ich kann mich jetzt auch umschulen. Ich werde jetzt auch Radiotechnikerin, dass wir das ein bisschen besser in den Griff bekommen. Auf jeden Fall, es tut mir schon ein paar leid. Tickets sind draußen. Aber eben in der nächsten Stunde gibt es nochmal Tickets für euch. Und zwar auch für Rise Against. Jetzt gibt es Jumba Wamba für euch. Ganz viel Spass.
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2: Ich bin Tina Golatrella. Guten Morgen. Heute ist der Swiss Overshoot Day. Ab heute hat die Schweiz ihre eigenen natürlichen Ressourcen für das laufende Jahr aufgebraucht. Stefanie Wyss.
3: Würde die ganze Welt so leben wie wir in der Schweiz, bräuchten wir fast 3 Erden. Die Schweiz hat ihre eigenen natürlichen Ressourcen schon rund 2 Monate vor dem globalen Overshoot Day aufgebraucht. Das liegt unter anderem an unserem hohen Konsum. Wir fliegen viel, fahren viel Auto, verschwenden zu viel Lebensmittel und kaufen immer mehr Fast Fashion.
2: Mit einer Eröffnungszeremonie ist gestern Abend in Wien der 70. Eurovision Song Contest gestartet. Künstlerinnen und Künstler aus 35 Ländern schritten über einen türkisfarbenen Teppich vom Burgtheater zum Rathaus. Die Schweiz wird von der Turnerin Veronika Fusaro vertreten. Das Hantavirus, das auf dem Kreuzfahrtschiff Hondius ausgebrochen ist, ist keine Gefahr für die Bevölkerung. Das sagte der Chef des Robert-Koch-Instituts im ZDF-Journal. Man kenne das Virus schon lange und könne die Gefahr einschätzen. Es sei mit dem Coronavirus nicht vergleichbar. In der höchsten Schweizer Fußballliga siegt der FC St. Gallen beim FC Lugano 2:1. Sion schlägt Meister Thun 2:0 und die Young Boys fegen den FC Basel mit 3:0 vom Platz. In der Tabelle belegt St. Gallen den 2. Platz und Lugano den 3. Tabellenschlusslicht ist Winterthur. Wir startet trüb und nass in die neue Woche. Es regnet und windet bei 11 Grad am Morgen und 15 bis 17 Grad am Nachmittag.
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6: In der neuen Woche mit dem Nummer 1 Rocksender der Schweiz. Halli, hallo miteinander. Schön, sind ihr mit uns unterwegs. Wir haben 1 Minute ab 8 Uhr und wir legen gerade los. Joan Chet, I Love Rock'n'Roll.
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0: Der Fratelli, da kann man auch ein bisschen mitjohlen. Wunderschönen guten Morgen, ihr hört Virgin Radio, 8 Minuten ab 8 Uhr.
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0: Ja, und ich muss noch die letzten Tickets an Mann oder an Frau bringen vom heutigen Morgen. Also morgen haben wir dann natürlich noch mehr Tickets für euch und zwar auch für Rise Against. Also keine Sorge, wenn ihr jetzt heute nicht durchkommt, geht die Welt nicht gerade unter. Und falls ihr gar nicht wisst, von was ich rede, wenn ich sage Rise Against, die tönen so, die Herren. Also richtig geiler Sound wartet auf euch, richtig guter Punk. Das ist Larry Savior aus dem Jahr 2008 und falls ihr in der nächsten Stunde, wie immer, den Konzertsummer-Alarm hört, läutet ihr an 0848 120 200 und eben, ich wiederhole mich immer wieder, speichert die Nummer, weil es ist die Nummer zum Glück. Jetzt gibt es Born to be Wild für euch von Steppenwolf. Schön, sind ihr mit uns unterwegs.
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0: Scorpions, immer noch verliebt. Wunderschönen guten Morgen. 2,5 Minuten noch, dann haben wir 8:30.
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0: Grüezi wohl, wer ist am Telefon?
2: Guten Morgen, das ist der Herr Thomas.
0: Ja, hoi Thomas, einen wunderschönen guten Morgen. Du bist mit Abstand der Schnellste gewesen und bekommst schon die letzten Tickets vom heutigen Morgen für Rise Against.
2: Ja, yeah, super, danke dir mal.
0: Ja, bitte, gern schön. Du darfst ja noch ein Gespendli mitnehmen. Wer hat die er?
2: Meine Frau.
0: Sehr gut. Macht euch einen schönen Abend miteinander und trinkt eins auf mich, egal was. Und ja, geniessen es vor allem, das ist das Wichtigste.
2: Tipptopp, danke vielmals.
0: Danke dir, wünsche dir ein schönes Tagli und einen guten Morgen.
2: Danke gleichfalls.
0: Tschüss, ciao, ciao.
2: Ciao.
0: Ja, es sind die letzten Tickets vom heutigen Morgen. Aber natürlich geht es morgen Morgen genau wieder so. Jetzt könnt ihr euch entspannen, weiterhin eine gute Rocksound bei uns geniessen. Third Eye Blind, Semi-Charmed Life.
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All the small things, Blink 182. Ich würde sagen, das ist ein guter Abschluss für mich, für den heutigen Morgen. Wir hören uns morgen wieder auf die alte Flische. Vergessen nicht, Tickets für den Konzertsummer gibt es auch morgen noch. Aber jetzt habe ich Frauenpower für euch, hier bei Virgin Radio. Geniessen Sie es!

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1: Ich bin Tina Golatrella. Guten Morgen. Beim Schweizer Alpenclub SAC macht sich Widerstand gegen geplante höhere Abgaben der Sektionen breit. Laut der NZZ warnen Kritiker aus mehreren Sektionen, dass Übernachtungen und Verpflegung in SAC-Hütten zu teuer würden. Die höheren Abgaben sind für die Finanzierung von Renovation, Neubauten und Schäden durch den Klimawandel. Die stockenden Friedensbemühungen zwischen den USA und dem Iran lassen die Ölpreise nach oben schnellen. Ein Fass der Nordseesorte Brent stieg um über 3% auf rund 105 Dollar. Seit Kriegsbeginn ist die Schifffahrt durch die Straße von Hormuz stark eingeschränkt. Durch die Meerenge wird rund ein Fünftel des weltweit gehandelten Erdöls transportiert. Popstar Dua Lipa hat den Elektronikkonzern Samsung auf 15 Millionen Dollar Schadenersatz verklagt. Sie wirft Samsung vor, ungefragt und ohne Entgelt ein Foto von ihr für Werbezwecke benutzt zu haben. Samsung reagierte auf eine Anfrage der Nachrichtenagentur dpa zunächst nicht für eine Stellungnahme. Der Besuch von US-Präsident Donald Trump in China ist nun auch vom chinesischen Außenministerium offiziell bestätigt. Trump komme von Mittwoch bis Freitag auf Einladung von Staatschef Xi Jinping. Zuvor hatte Trump selbst den Besuch angekündigt. Es ist das erste Mal seit 9 Jahren, dass ein US-Präsident China besucht. Es ist bewölkt, es regnet immer wieder und es windet bei 14 bis 17 Grad.
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3: Ich bin Tina Colatrella. Beim Schweizer Alpenclub SAC macht sich Widerstand gegen geplante höhere Abgaben der Sektionen breit. Laut der NZZ warnen Kritiker aus mehreren Sektionen, dass Übernachtungen und Verpflegung in SAC-Hütten zu teuer würden. Die höheren Abgaben sind für die Finanzierung von Renovation, Neubauten und Schäden durch den Klimawandel. Die stockenden Friedensbemühungen zwischen den USA und dem Iran lassen die Ölpreise nach oben schnellen. Ein Fass der Nordseesorte Brent stieg um über 3% auf rund 105 Dollar. Seit Kriegsbeginn ist die Schifffahrt durch die Straße von Hormuz stark eingeschränkt. Durch die Meerenge wird rund ein Fünftel des weltweit gehandelten Erdöls transportiert. Popstar Dua Lipa hat den Elektronikkonzern Samsung auf 15 Millionen Dollar Schadenersatz verklagt. Sie wirft Samsung vor, ungefragt und ohne Entgelt ein Foto von ihr für Werbezwecke benutzt zu haben. Samsung reagierte auf eine Anfrage der Nachrichtenagentur dpa zunächst nicht für eine Stellungnahme. Der Besuch von US-Präsident Donald Trump in China ist nun auch vom chinesischen Außenministerium offiziell bestätigt. Trump komme von Mittwoch bis Freitag auf Einladung von Staatschef Xi Jinping. Zuvor hatte Trump selbst den Besuch angekündigt. Es ist das erste Mal seit 9 Jahren, dass ein US-Präsident China besucht. Es ist bewölkt, es regnet immer wieder und es windet bei 14 bis 17 Grad.
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3: Ich bin Tina Conatrella. Die Schweizer Gefängnisse sind voll. Laut Zahlen des Bundes waren noch nie so viele Menschen inhaftiert wie Anfang Jahr. Die Belegungsrate beträgt 97%. Von den über 7000 Inhaftierten befanden sich 63% im Straf- oder Maßnahmenvollzug. Der Bund will die Ausbreitung des Japankäfers eindämmen. Bei Reisen aus gewissen Gebieten in der Schweiz sollen deshalb ab sofort Auto und Gepäck auf Japankäfer kontrolliert werden. Das Insekt befällt Blätter, Früchte und Blüten von über 400 Pflanzenarten und schädigt die Wurzeln von Rasenflächen. Das Tessin, Teile des Graubündens und des Wallis zählen zu den Befallsgebieten. Kantone, Gemeinden und Städte haben den Abstimmungskampf gegen die SVP-Initiative 10 Millionen Schweiz lanciert. Eine Annahme hätte gravierende Konsequenzen. Die Handlungsspielräume der öffentlichen Hand würden stark eingeschränkt. Die Zuwanderung sei herausfordernd. Kantone, Städte und Gemeinden verfügten aber über bewährte Instrumente, um damit umzugehen. Damit die Schweiz mittelfristig genügend Strom hat, will der Energiekonzern Axpo auf 3 bis 4 Gaskraftwerke setzen. Das sagt Verwaltungsratspräsident Thomas Sieber gegenüber CH Media Zeitungen. Sie seien rasch gebaut und ergänzten erneuerbare Energien gut. Daneben plädiert Sieber für längere Laufzeiten der bestehenden Kernkraftwerke Güsken und Leibstadt. Es ist bewölkt, es regnet immer wieder und es windet bei 14 bis 17 Grad.
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6: Ich bin Dario Jecker. Die Schweizer Gefängnisse sind voll. Laut Zahlen des Bundes waren noch nie so viele Menschen inhaftiert wie Anfang Jahr. Die Belegungsrate beträgt 97%. Von den über 7.000 Inhaftierten befanden sich 2/3 im Straf- oder Maßnahmenvollzug. Insgesamt wurden im vergangenen Jahr über 111.000 Verurteilungen im Strafregister eingetragen. Mehr als die Hälfte davon wegen Delikte gegen das Straßenverkehrsgesetz. Der Bund will die Ausbreitung des Japankäfers eindämmen. Bei Reisen aus gewissen Gebieten in der Schweiz sollen deshalb ab sofort Auto und Gepäck auf Japankäfer kontrolliert werden. Das Insekt befällt Blätter, Früchte und Blüten von über 400 Pflanzenarten und erschädigt die Wurzeln von Rasenflächen. Das Tessin, Teile des Graubündens und des Wallis zählen zu den Befallsgebieten. Kantone, Gemeinde und Städte haben den Abstimmungskampf gegen die SVP-Initiative 10 Millionen Schweiz lanciert. Eine Annahme hätte gravierende Konsequenzen. Die Handlungsspielräume der öffentlichen Hand würden stark eingeschränkt. Die Zuwanderung sei herausfordernd. Kantone, Städten und Gemeinden verfügten aber über bewährte Instrumente, um damit umzugehen. Damit die Schweiz mittelfristig genügend Strom hat, will der Energiekonzern Axpo auf 3 bis 4 Gaskraftwerke setzen. Das sagt Verwaltungsratspräsident Thomas Sieber zu den CH-Media-Zeitungen. Sie seien schnell gebaut und ergänzten erneuerbare Energien gut. Daneben plädierte Sieber für längere Laufzeiten der bestehenden Kernkraftwerke Güsken und Leibstadt. Wolken, immer wieder Regen und Wind, so präsentiert sich das Wetter heute bei Temperaturen um die 16 Grad.
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1: Ich bin Dario Jecker. Kantone, Gemeinden und Städte haben den Abstimmungskampf gegen die SVP-Initiative 10 Millionen Schweiz lanciert. Eine Annahme hätte gravierende Konsequenzen. Die Handlungsspielräume der öffentlichen Hand würden stark eingeschränkt. Die Zuwanderung sei herausfordernd. Kantone, Städte und Gemeinden verfügten aber über bewährte Instrumente, um damit umzugehen. Der Bund will die Ausbreitung des Japankäfers eindämmen. Bei Reisen aus gewissen Gebieten in der Schweiz sollen deshalb ab sofort Auto und Gepäck auf Japankäfer kontrolliert werden. Das Insekt befällt Blätter, Früchte und Blüten von über 400 Pflanzenarten und erschädigt die Wurzeln von Rasenflächen. Das Tessin, Teile des Graubündens und des Wallis zählen zu den Befallsgebieten. Immer mehr junge Leute suchen neben ihrem Vollzeit- und Nebenjob nach zusätzlichen Einnahmen. Eine Deloitte-Studie zeigt, dass ein Vollzeitjob finanziell oft nicht mehr reicht. Viele würden deshalb Geld für Plasma spenden, Online-Umfragen ausfüllen oder babysitten. Geld für Ersparnisse oder unerwartete Ausgaben bleibe oft kaum übrig. Damit die Schweiz mittelfristig genügend Strom hat, will der Energiekonzern Axpo auf 3 bis 4 Gaskraftwerke setzen. Das sagt Verwaltungsratspräsident Thomas Sieber zu den CH-Media-Zeitungen. Sie seien schnell gebaut und ergänzten erneuerbare Energien gut. Daneben plädierte Sieber für längere Laufzeiten der bestehenden Kernkraftwerke Güsken und Leibstadt. Wolken, immer wieder Regen und Wind, so präsentiert sich das Wetter heute bei Temperaturen um die 16 Grad.
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4: Ich bin der Dario Jecker. Schon wieder in Hohenems. An der schweizerisch-österreichischen Grenze hat sich schon wieder ein Extremsportler schwer verletzt. Der Fallschirm eines 28-jährigen Basejumpers öffnete sich gestern nicht, teilt die Polizei in Österreich mit. Er wurde schwer verletzt in ein Krankenhaus gebracht. Bereits am Samstag kam es in Hohenems zu einem schweren Unfall. Die Schweiz ist der Koalition zur Rückführung ukrainischer Kinder beigetreten. Das teilt der Bund mit. Heute Nachmittag trifft sich die Koalition in Brüssel. Der Koalition seien etwas über 20.000 Berichte über mögliche Zwangsumsiedelungen von Kindern durch Russland im Ukraine-Krieg bekannt. Eine 33-jährige Ungarin muss sich heute vor dem Bezirksgericht Zürich wegen Menschenhandel und Prostitutionsförderung verantworten. Sie soll während 6 Jahren mindestens 14 Frauen aus Ungarn nach Zürich gebracht und sie dort unter prekären Bedingungen zur Prostitution gezwungen haben. Die SBB wollen die Schweiz und London mit einem Direktzug verbinden. Dafür werde eine Absichtserklärung unterzeichnet, teilen die SBB mit. Die Reisezeit von Zürich nach London soll 6 Stunden betragen. Eine Umsetzung des Projekts ist frühestens in den 2030er Jahren möglich. London gilt als das beliebteste Reiseziel der Schweizerinnen und Schweizer. Wolken, immer wieder Regen und Wind, so präsentiert sich das Wetter heute bei Temperaturen um die 16 Grad.
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3: Ich bin Dario Jecker. Die Schweiz ist der Koalition zur Rückführung ukrainischer Kinder beigetreten. Das teilt der Bund mit. Heute Nachmittag trifft sich die Koalition in Brüssel. Der Koalition seien etwas über 20.000 Berichte über mögliche Zwangsumsiedelungen von Kindern durch Russland im Ukraine-Krieg bekannt. Eine 33-jährige Ungarin muss sich heute vor dem Bezirksgericht Zürich wegen Menschenhandel und Prostitutionsförderung verantworten. Sie soll während 6 Jahren mindestens 14 Frauen aus Ungarn nach Zürich gebracht und sie dort unter prekären Bedingungen zur Prostitution gezwungen haben. Die SBB wollen die Schweiz und London mit einem Direktzug verbinden. Dafür werde eine Absichtserklärung unterzeichnet, teilen die SBB mit. Die Reisezeit von Zürich nach London soll 6 Stunden betragen. Eine Umsetzung des Projekts ist frühestens in den 2030er Jahren möglich. London gilt als das beliebteste Reiseziel der Schweizerinnen und Schweizer. Der Berliner Ultramarathonläufer Arda Saci ist über 120 Stunden am Stück durch Kalifornien gelaufen. Das sind mehr als 5 Tage. Der 28-Jährige ist vom Death Valley nach Los Angeles gelaufen, über 600 Kilometer. Der ganze Lauf konnte im Internet als Livestream verfolgt werden. Wolken, immer wieder Regen und Wind, so präsentiert sich das Wetter heute bei Temperaturen um die 16 Grad.
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6: Der Montag ist gleich geschafft und ich hoffe, ihr könnt noch ein bisschen vom Weekend zehren, bis es dann ab in wohlverdient 4 Abend geht. Hier mit für euch Amanda Hausener. Ciao zusammen.
5: Der

Starlight von Muse, da bei Virgin Radio, wo der Mänti Nachmittag 3 war. Und hier warten so viele gute Rockets auf nach, da wird einem fast ein bisschen Sturm. Aber so ein gutes Sturm, wie das gestern nach dem dritten Gläschen Sekt, dem Muttertagsbrunch. Hoffen wir das Weekend fest können geniessen, euer Mami feiern und seid heute zufrieden in die Woche gestartet. Weiter geht's hier mit dem Riesenhit von Bon Jovi aus den 80ern. Einfach eine mega Ära für einen Classic Rock. Da ist Living on a Prayer.

0: In der nächsten halben Stunde machen wir die vierte Pause dazu. We will gehört der Queen. Meredith Brooks mit einem von meinen persönlichen Favorites. Und jetzt geht Shine Down mit Killing Fields da bei Virgin Radio.
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0: Meredith Brooks mit Bitch. Oh, ich liebe diesen Song einfach. Gibt gute Laune, Empowerment pur. Und weiter geht's hier mit diesem Geräusch zu eurem perfekten Konzertsommer. Vielleicht schon ganz fix gespeichert bei euch. 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
2: Ich bin Dario Jecker. Der Frauenhandel in der Schweiz nimmt zu. Die Fachstelle Frauenhandel und Frauenmigration hat im vergangenen Jahr fast 230 Opfer betreut. Laut des Jahresberichtes würden die Frauen als Sexarbeiterinnen oder als billige Arbeitskräfte in Privathaushalten ausgebeutet. Sie seien isoliert und von den Täterinnen und Tätern abhängig. Die Opfer stammen häufig aus Osteuropa. Von Teneriffa aus werden heute alle Passagiere und viele Crewmitglieder der Hondius nach Hause gebracht. Das vom Hantavirus heimgesuchte Kreuzfahrtschiff wird für die Reise nach Rotterdam jedoch 30 Crewmitglieder behalten, teilen die spanischen Behörden mit. Die Evakuierung steht kurz vor Abschluss. In Wien ist für morgen eine Protestaktion gegen die Teilnahme Israels am ESC geplant. Morgen Dienstag findet das Halbfinale mit Israels Teilnehmer Noam Bettan statt. Am Nachmittag werden unter dem Motto «Keine Musik für Hinrichtungen, kein Glitzer über dem Blutvergießen» symbolisch Särge aufgestellt. Dafür verantwortlich ist die Gruppe Plattform Palästina Solidarität Österreich. Die kommende Fußball-WM sei eine potenzielle Menschenrechtskatastrophe, so die Warnung der Menschenrechtsorganisation Human Rights Watch. Besonders der Umgang mit Minderheiten und der Einsatz der US-Einwanderungsbehörde ICE sorgen für Unsicherheit. Diese betreibe eine brutale, menschenverachtende Politik. Welche Rolle ICE an der WM spielen wird, ist jedoch noch nicht klar. Wolken, immer wieder Regen und Wind, so präsentiert sich das Wetter heute bei Temperaturen um die 16 Grad.
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0: Mit Amanda Holsener. Ich wünsche euch ganz guten Montag.

läuft es auf der Bühne, seid ihr gut gestartet. Das Coole ist ja, es gibt für ganz viele eine verkürzte Woche dank Auffahrt. Vielleicht könnt ihr sogar die Brücke machen und so ein viertägiges Weekend habt ihr nachher richtig verdient. Jetzt würde ich sagen, machen wir eh auf Wild, sicher musikalisch, dank Wild Woman von Aerosmith zusammen mit Youngblood. Ich finde ihn richtig geil. Viel Spass.

0: Habt ihr auch so eine Comfort Series? Also eine Serie, die ihr immer wieder schauen könnt, die euch gut tut und vielleicht auch die Welt ein bisschen vergessen und ihr freut euch hin, bei dem ja, schon ein bisschen nassen Wetter zum Teil, einfach auch wieder mal auf dem Sofa zu plägern. Ja, also beim Intro, da tut es ja schon gut. Wie das hier kennen wir, glaube ich, alle «I'll be there for you» aus «Friends». Und jetzt hier bei Virgin Radio in voller Länge für einen Endspurt vor dem Feierabend.
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1: Ich bin Dario Jecker. Der Bund will die Ausbreitung des Japankäfers stoppen. Wer aus einem befallenen Gebiet wie beispielsweise dem Tessin ausreist, soll Gepäck und Auto kontrollieren, heißt es vom Bundesamt für Landwirtschaft. Zu den befallenen Gebieten zählen auch Teile Graubündens und des Wallis. Wer einen Japankäfer findet, soll diesen einfangen und umgehend dem kantonalen Pflanzenschutzdienst melden. Der Frauenhandel in der Schweiz nimmt zu. Die Fachstelle Frauenhandel und Frauenmigration hat im vergangenen Jahr fast 230 Opfer betreut. Laut des Jahresberichtes würden die Frauen als Sexarbeiterinnen oder als billige Arbeitskräfte in Privathaushalten ausgebeutet. Sie seien isoliert und von den Täterinnen und Tätern abhängig. Die Opfer stammen häufig aus Osteuropa. Viele Passagiere des vom Hantavirus heimgesuchten Kreuzfahrtschiffes sind in ihren Heimatländern angekommen. Zwei irische Passagiere seien bereits in Dublin gelandet, schreibt BBC. Fünf Personen aus Frankreich seien nach Paris geflogen worden, schreibt CNN. Mindestens eine Frau darunter ist positiv auf das Virus getestet worden. Sie habe starke Symptome. Ihr Zustand habe sich verschlechtert. Die kommende Fußball-WM sei eine potenzielle Menschenrechtskatastrophe, so die Warnung der Menschenrechtsorganisation Human Rights Watch. Besonders der Umgang mit Minderheiten und der Einsatz der US-Einwanderungsbehörde ICE sorgen für Unsicherheit. Diese betreibe eine brutale, menschenverachtende Politik. Welche Rolle ICE an der WM spielen wird, ist jedoch noch nicht klar. Das Aprilwetter von heute setzt sich, so wie es aussieht, noch bis morgen Morgen durchziehen. Morgen durch den Tag ist der freundlicher, dafür gibt es nur etwa 13 Grad morgen.
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5: Und ich bin Samantha Hausner. Heute ganz schönen Feierabend. Freut mich, darf ich euch begleiten.

Ihr seid hoffentlich ganz gut gelaunt unterwegs für euren Feierabend. Und wenn es neue Nerven braucht, wegen Staus, Doppel-Go oder Leute, die, ja, sagen wir es jetzt mal nett, nicht ganz nach eurem Geschmack Auto fahren, hey, gebe ich euch sehr gerne einen Song mit auf den Weg, den man im Auto richtig kann fühlen, muss fühlen. Dreht auf, da bei Virgin Radio, jetzt für Here I Go Again, von Wax.

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0: Es ist einer von diesen Montagen vom Jahr, wo man nicht ganz so hasst, der Montag vor Auffahrt. Eine kurze Arbeitswoche steht bevor und ich hoffe doch, der Wochenstart, der ist noch gelungen. Der Sound hier bei Virgin Radio stimmt natürlich auch noch heute. Alice Cooper gibt es noch vor der 6. Schön, hä? Soul Asylum und jetzt sogar Foo Fighters hier bei Virgin Radio.
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0: Soul Asylum mit Runaway Train. Das Geräusch zu eurem perfekten Feierabend. Und das hier ist das Geräusch zu eurem perfekten Konzertsommer. 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
0: Er ist hier übrigens auch mit dabei, Alice Cooper. Und was für eine Legende. Besucht uns am 7. Juli in Zürich in The Hall. Und diese Tickets könnt ihr euch eben genauso sichern, wenn der Ticket-Alarm losgeht. Jetzt geht es noch für euren Feierabend in voller Länge mit Poison.

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3: Ich bin Dario Jecker. Guten Abend. Im Bergdorf Brienz in Graubünden hat sich die Rutschung deutlich verlangsamt. Heute bewegt sich das Dorf nur noch wenige Zentimeter pro Jahr. Früher waren es mehrere Meter, teilen Geologen mit. Die Lage hat sich so weit entspannt, dass seit Anfang Jahr wieder Menschen im Dorf Brienz leben. Der Bund will die Ausbreitung des Japankäfers stoppen. Wer aus einem befallenen Gebiet wie beispielsweise dem Tessin ausreist, soll Gepäck und Auto kontrollieren, heißt es vom Bundesamt für Landwirtschaft. Zu den befallenen Gebieten zählen auch Teile Graubündens und des Wallis. Wer einen Japankäfer findet, soll diesen einfangen und umgehend dem kantonalen Pflanzenschutzdienst melden. Bei einer Razzia in mehreren Kantonen sind vergangene Woche drei Verdächtige festgenommen worden. Sie werden beschuldigt, Teil eines Drogenhändlerrings gewesen zu sein. Der Aktion gingen jahrelange Ermittlungen voraus. Laut der Waadtländer Kantonspolizei hätten viele Polizeibehörden international in dem Fall zusammengearbeitet, so auch Europol, das Bundesamt für Zoll- und Grenzsicherheit und die US-Antidrogenbehörde DEA. Viele Passagiere des vom Hantavirus heimgesuchten Kreuzfahrtschiffes sind in ihren Heimatländern angekommen. Zwei irische Passagiere seien bereits in Dublin gelandet, schreibt BBC. Fünf Personen aus Frankreich seien nach Paris geflogen worden, schreibt CNN. Mindestens eine Frau darunter ist positiv auf das Virus getestet worden. Sie habe starke Symptome. Ihr Zustand habe sich verschlechtert. Das Aprilwetter von heute setzt sich, so wie es aussieht, noch bis morgen Morgen durchziehen. Morgen durch den Tag ist der freundlicher. Dafür gibt es nur etwa 13 Grad morgen.
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1: Ich bin Dario Jecker. Guten Abend. Im Bergdorf Brienz in Graubünden hat sich die Rutschung deutlich verlangsamt. Heute bewegt sich das Dorf nur noch wenige Zentimeter pro Jahr. Früher waren es mehrere Meter, teilen Geologen mit. Die Lage hat sich so weit entspannt, dass seit Anfang Jahr wieder Menschen im Dorf Brienz leben. Der Bund will die Ausbreitung des Japankäfers stoppen. Wer aus einem befallenen Gebiet, wie beispielsweise dem Tessin, ausreist, soll Gepäck und Auto kontrollieren, heißt es vom Bundesamt für Landwirtschaft. Zu den befallenen Gebieten zählen auch Teile Graubündens und des Wallis. Wer einen Japankäfer findet, soll diesen einfangen und umgehend dem kantonalen Pflanzenschutzdienst melden. Bei einer Razzia in mehreren Kantonen sind vergangene Woche drei Verdächtige festgenommen worden. Sie werden beschuldigt, Teil eines Drogenhändlerrings gewesen zu sein. Auch in anderen Ländern wurden Personen festgenommen. Der Aktion gingen jahrelange Ermittlungen voraus. Laut der Waadtländer Kantonspolizei hätten viele Polizeibehörden international in dem Fall zusammengearbeitet. Viele Passagiere des vom Hantavirus heimgesuchten Kreuzfahrtschiffes sind in ihren Heimatländern angekommen. Zwei irische Passagiere seien bereits in Dublin gelandet, schreibt BBC. Fünf Personen aus Frankreich seien nach Paris geflogen worden, schreibt CNN. Mindestens eine Frau darunter ist positiv auf das Virus getestet worden. Sie habe starke Symptome. Ihr Zustand habe sich verschlechtert. Das Aprilwetter von heute setzt sich so, wie es aussieht, noch bis morgen Morgen durchziehen. Morgen durch den Tag ist der freundlicher. Dafür gibt es nur etwa 13 Grad morgen.
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1: Guten Abend, ich bin der Jonathan Ernst. Brian Keller ist aus der Untersuchungshaft entlassen worden. Der Boxer und TikToker saß wegen Verdachts auf Drohung und weiterer Delikte in Untersuchungshaft. Nun habe das Opfer den Strafantrag zurückgezogen, teilt die Zürcher Staatsanwaltschaft mit. Keller wurde als jugendlicher Straftäter Carlos in einem Doc-Film von SRF bekannt. Die Außenminister der EU haben sich auf weitere Sanktionen gegen radikale israelische Siedler geeinigt. Damit will die EU ein klares Zeichen gegen die Gewalt gegen Palästinenser im Westjordanland setzen. Dies ist nun dank dem Regierungswechsel in Ungarn möglich geworden. Ungarn hatte bisherige geplante Maßnahmen jeweils blockiert. Der Iran-Krieg ist nach Ansicht des israelischen Ministerpräsidenten Benjamin Netanyahu noch nicht beendet. Es gebe immer noch Nuklearmaterial, das aus dem Iran entfernt werden müsse, sagte er zum Fernsehsender CBS. Auch müssten weitere Anlagen zur Urananreicherung demontiert werden. Die US-Regierung hatte Anfang Mai die Kampfhandlungen im Iran für beendet erklärt. Viele Passagiere des vom Hantavirus heimgesuchten Kreuzfahrtschiffes sind in ihren Heimatländern angekommen. Zwei irische Passagiere seien bereits in Dublin gelandet, schreibt die BBC. Fünf Personen aus Frankreich seien nach Paris geflogen worden, berichtet CNN. Mindestens eine Frau darunter ist positiv auf das Virus getestet worden. Sie habe starke Symptome, ihr Zustand habe sich verschlechtert. Heute Morgen sind Passagiere und Crewmitglieder des Schiffes von Teneriffa aus in ihre Heimatländer gebracht worden. Es wird immer mal wieder nass, auch noch morgen Morgen. Gegen den Mittag könnte aber die Sonne vorkommen. So wirklich warm wird es aber nicht. Es gibt maximal 16 Grad.
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1: Die Themen haben heute Schlagzeilen gemacht. Guten Abend.
2: Kantone, Gemeinden und Städte kämpfen gemeinsam gegen die 10 Millionen Schweiz-Initiative der SVP. Die Initiative verlangt, die ständige Wohnbevölkerung zu begrenzen. Das würde allerdings mehr Probleme schaffen als lösen, sagt der Aargauer Regierungsrat Markus Diert, der die Konferenz der Kantonsregierungen präsidiert.
3: Die Initiative setzt Arbeitsplätze, Steuereinnahmen und letztlich unseren Wohlstand aufs Spiel.
2: Man nehme die Sorgen über die Zuwanderung ernst, so Diert. Kantone, Städte und Gemeinden hätten dafür aber bereits genug Möglichkeiten.
1: Der Bund will die Ausbreitung des Japankäfers stoppen. Wer aus einem befallenen Gebiet, wie beispielsweise dem Tessin, ausreist, soll Gepäck und Auto kontrollieren. Japankäfer seien insbesondere entlang der Nord-Süd-Achse gefunden worden, erklärt Andreas von Felten vom Bundesamt für Landwirtschaft.
4: Das zeigt einfach, dass die Käfer gerne mit Auto oder auch Lastwagen oder Bus mitreisen. Und wir haben in den letzten Jahren immer vermehrt eigentlich von Reisenden, die im Norditalien waren, haben wir Informationen bekommen. Sie haben einen Käfer im Gepäck gehabt.
1: Zu den befallenen Gebieten zählen auch Teile Graubündens und des Wallis.
2: Im Fall von Crans-Montana müsse die Justiz erklären, was eine Verurteilung wegen Fahrlässigkeit nach Schweizer Recht konkret bedeutet. Verurteilungen lediglich wegen Fahrlässigkeit entsprechen selten den Erwartungen von Opfern, heißt es vom Walliser Anwaltsverband. Verurteilungen wegen Fahrlässigkeit könnten im Fall der Brandkatastrophe ausgesprochen werden.
5: Der Frauenhandel in der Schweiz nimmt zu. Die Fachstelle Frauenhandel und Frauenmigration hat im vergangenen Jahr fast 230 Opfer betreut. Laut des Jahresberichtes würden die Frauen als Sexarbeiterinnen oder als billige Arbeitskräfte in Privathaushalten ausgebeutet. Sie seien isoliert und von den Täterinnen und Tätern abhängig. Die Opfer stammen häufig aus Osteuropa.
1: Im Bergdorf Brienz in Graubünden hat sich die Rutschung deutlich verlangsamt. Heute bewegt sich das Dorf nur noch wenige Zentimeter pro Jahr. Früher waren es mehrere Meter, heißt es von Geologen. Die Lage hat sich so weit entspannt, dass seit Anfang Jahr wieder Menschen im Dorf Brienz leben. Die Fachleute zeigen sich vorsichtig optimistisch, dass sich die Situation weiter stabilisiert. Ein Grund für die Stabilisierung ist ein Entwässerungsstollen. Er leitet Wasser aus dem Berg ab und reduziert so den Druck im Untergrund.

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1: Die Themen haben heute Schlagzeilen gemacht. Guten Abend.
2: Kantone, Gemeinden und Städte kämpfen gemeinsam gegen die 10 Millionen Schweiz-Initiative der SVP. Die Initiative verlangt, die ständige Wohnbevölkerung zu begrenzen. Das sei nicht nötig. Gerade Städte hätten gezeigt, wie man mit Zuwanderung umgehen könne, sagt der Aarauer Stadtpräsident Hans-Peter Hilfiker, der den Städteverband präsidiert.
3: Die Initiative Keine 10 Millionen Schweiz würde diesen erfolgreichen Kurs ohne Not stoppen und zugleich unsere Zukunft aufs Spiel setzen. Deshalb sagen auch wir, die urbane Schweiz, die Städte, klar Nein zur Initiative Keine 10 Millionen Schweiz.
2: Stattdessen wolle man die Lebensqualität mit gezielten Maßnahmen bei der Mobilität oder dem Wohnraum sichern, so Hilfiker.
4: Der Bund will die Ausbreitung des Japankäfers stoppen. Wer aus einem befallenen Gebiet wie dem Tessin ausreist, soll Gepäck und Auto kontrollieren. Die Käfer ließen sich anhand eines typischen Merkmals eindeutig identifizieren, erklärt Andreas von Felten vom Bundesamt für Landwirtschaft.
5: Sie haben auf der Seite so 5 weisse Haarbüschel und am Hinterkörper haben sie 2 etwas grössere Haarbüschel. Mit denen kann man sie relativ gut identifizieren.
4: Wer einen Japankäfer findet, soll diesen einfangen und umgehend dem kantonalen Pflanzenschutzdienst melden.
6: Kantone, Gemeinden und Städte haben den Abstimmungskampf gegen die SVP-Initiative 10 Millionen Schweiz lanciert. Eine Annahme hätte gravierende Konsequenzen. Die Handlungsspielräume der öffentlichen Hand würden stark eingeschränkt. Die Zuwanderung sei herausfordernd. Kantone, Städte und Gemeinden verfügten aber über bewährte Instrumente, um damit umzugehen.
1: Die SBB will die Schweiz und London mit einem Direktzug verbinden. Dafür werde eine Absichtserklärung unterzeichnet, teilt die SBB mit. Die Reisezeit von Zürich nach London soll 6 Stunden betragen. Eine Umsetzung des Projekts ist frühestens in den 2030er Jahren möglich. London gilt als das beliebteste Reiseziel der Schweizerinnen und Schweizer.
4: Immer mehr junge Leute suchen neben ihrem Vollzeit- und Nebenjob nach zusätzlichen Einnahmen. Eine Deloitte-Studie zeigt, dass ein Vollzeitjob finanziell oft nicht mehr reicht. Viele würden deshalb Geld für Plasma spenden, Online-Umfragen ausfüllen oder babysitten. Geld für Ersparnisse oder unerwartete Ausgaben bleibe oft kaum übrig.
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1: Diese Themen haben heute Schlagzeilen gemacht. Guten Abend.
2: Kantone, Gemeinden und Städte kämpfen gemeinsam gegen die 10 Millionen Schweiz Initiative der SVP. Die Initiative verlangt, die ständige Wohnbevölkerung zu begrenzen. Das würde allerdings mehr Probleme schaffen als lösen, sagt der Aargauer Regierungsrat Markus Diet, der die Konferenz der Kantonsregierungen präsidiert.
3: Die Initiative setzt Arbeitsplätze, Steuereinnahmen und letztlich unseren Wohlstand aufs Spiel.
2: Man nehme die Sorgen über die Zuwanderung ernst, so Diet. Kantone, Städte und Gemeinden hätten dafür aber bereits genug Möglichkeiten. Der Bund will die Ausbreitung des Japankäfers stoppen. Wer aus einem befallenen Gebiet wie beispielsweise dem Tessin ausreist, soll Gepäck und Auto kontrollieren. Japankäfer seien insbesondere entlang der Nord-Süd-Achse gefunden worden, erklärt Andreas von Felten vom Bundesamt für Landwirtschaft.
4: Das zeigt einfach, dass die Käfer gerne mit Auto oder auch Lastwagen oder Bus mitreisen. Und wir haben in den letzten Jahren immer vermehrt eigentlich von Reisenden, die im Norditalien waren, haben wir Informationen bekommen. Sie haben einen Käfer im Gepäck gehabt.
2: Zu den befallenen Gebieten zählen auch Teile Graubündens und des Wallis.
5: Kantone, Gemeinden und Städte haben den Abstimmungskampf gegen die SVP-Initiative 10 Millionen Schweiz lanciert. Eine Annahme hätte gravierende Konsequenzen. Die Handlungsspielräume der öffentlichen Hand würden stark eingeschränkt. Die Zuwanderung sei herausfordernd. Kantone, Städte und Gemeinden verfügten aber über bewährte Instrumente, um damit umzugehen.
1: Im Bergdorf Brienz in Graubünden hat sich die Rutschung deutlich verlangsamt. Heute bewegt sich das Dorf nur noch wenige Zentimeter pro Jahr. Früher waren es mehrere Meter, heißt es von Geologen. Die Lage hat sich so weit entspannt, dass seit Anfang Jahr wieder Menschen im Dorf Brienz leben. Die Fachleute zeigen sich vorsichtig optimistisch, dass sich die Situation weiter stabilisiert. Ein Grund für die Stabilisierung ist ein Entwässerungsstollen. Er leitet Wasser aus dem Berg ab und reduziert so den Druck im Untergrund. Noch nie waren so viele Menschen in Schweizer Gefängnissen wie Anfang dieses Jahres. Insgesamt wurden im vergangenen Jahr fast 112.000 Verurteilungen von Erwachsenen ins Strafregister eingetragen, wie das Bundesamt für Statistik mitteilt. Mehr als die Hälfte davon betraf Delikte gegen das Straßenverkehrsgesetz. Die hohe Zahl an Inhaftierten führt zu einer schweizweiten Belegungsrate von 97% in den Gefängnissen.

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1: Die Themen haben heute Schlagzeilen gemacht. Guten Abend.
2: Kantone, Gemeinden und Städte kämpfen gemeinsam gegen die 10 Millionen Schweiz Initiative der SVP. Die Initiative verlangt, die ständige Wohnbevölkerung zu begrenzen. Das würde allerdings mehr Probleme schaffen als lösen, sagt der Aargauer Regierungsrat Markus Diet, der die Konferenz der Kantonsregierungen präsidiert.
3: Die Initiative setzt Arbeitsplätze, Steuereinnahmen und letztlich unseren Wohlstand aufs Spiel.
2: Man nehme die Sorgen über die Zuwanderung ernst, so Diet. Kantone, Städte und Gemeinden hätten dafür aber bereits genug Möglichkeiten.
1: Der Bund will die Ausbreitung des Japankäfers stoppen. Wer aus einem befallenen Gebiet wie dem Tessin ausreist, soll Gepäck und Auto kontrollieren. Die Käfer ließen sich anhand eines typischen Merkmals eindeutig identifizieren, erklärt Andreas von Felten vom Bundesamt für Landwirtschaft.
4: Sie haben auf der Seite so 5 weisse Haarbüschel und am Hinterkörper haben sie 2 etwas grössere Haarbüschel. Mit denen kann man sie relativ gut identifizieren.
1: Wer einen Japankäfer findet, soll diesen einfangen und umgehend dem kantonalen Pflanzenschutzdienst melden. Eine wegen eines Impfskandals im Kanton Schwyz sanktionierte Ärztin praktiziert laut Blick unter anderem Namen weiter in Biel. Eine Pflegefachfrau habe beim Berner Gesundheitsdepartement Beschwerde wegen medizinischer Inkompetenz eingereicht. Laut den Behörden werden die Hinweise geprüft. Die Ärztin habe sich auf Anfrage von Blick nicht äußern wollen und rechtliche Schritte angedroht. 2021 hatte sie abgelaufene Corona-Impfstoffe verabreicht und erhielt später Berufsverbot im Kanton Schwyz.
5: Mit einer rund 2-stündigen Eröffnungszeremonie ist gestern Abend in Wien der 70. Eurovision Song Contest gestartet. Künstlerinnen und Künstler aus 35 Ländern schritten über einen 200 Meter langen türkisfarbenen Teppich vom Burgtheater zum Rathaus. Die Schweiz wird von der Turnerin Veronika Fusaro vertreten. Sie wird am Donnerstag im zweiten Halbfinale ins Rennen steigen. Heute ist der Swiss Overshoot Day. Ab heute hat die Schweiz ihre eigenen natürlichen Ressourcen für das laufende Jahr aufgebraucht. Stefanie Wies.
6: Würde die ganze Welt so leben wie wir in der Schweiz, bräuchten wir fast 3 Erden. Die Schweiz hat ihre eigenen natürlichen Ressourcen schon rund 2 Monate vor dem globalen Overshoot Day aufgebraucht. Das liegt unter anderem an unserem hohen Konsum. Wir fliegen viel, fahren viel Auto, verschwenden zu viel Lebensmittel und kaufen immer mehr Fast Fashion.
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0: 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Es ist eins.
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